0: gefahren ist. Danach ist es dort zu einer Kollision mit einer Leitplanke gekommen. Der Car ist dann rechter Hand über die Strasse abgestürzt und ist dann auf der Seite liegen geblieben.
1: Am Vormittag wollen die Behörden dann genauere Informationen bekannt geben. Bundespräsident Guy Parmelin hat den Familien der Verstorbenen sein Beileid ausgesprochen. Er sei zutiefst schockiert und bestürzt über den tragischen Unfall, schreibt Parmelin auf Social Media. Außerdem verspricht der Bundespräsident, die Schweizer Behörden würden dafür sorgen, dass die Umstände des Unfalls umfassend und gründlich aufgeklärt werden. Auch das betroffene Busunternehmen aus den Niederlanden hat auf seiner Internetseite den Opferfamilien sein Beileid ausgedrückt und ihnen Unterstützung versprochen. Kanada hat ein Hilfspaket für die Ukraine bewilligt, in der Höhe von umgerechnet über 200 Millionen Franken. Damit sollen Luftabwehrraketen finanziert werden, sagt der kanadische Premierminister Mark Carney. Carney hat den ukrainischen Präsidenten Volodymyr Zelensky in der kanadischen Stadt Calgary empfangen, um diese Abmachung abzuschließen. Wann die Hilfe bereitgestellt wird, hat Carney nicht gesagt. Zelensky hat Kanada für die Unterstützung gedankt. Es sei ein sehr wichtiges Paket zur Luftverteidigung von entscheidender Bedeutung, sagte Zelensky. Carney kündigte außerdem an, dass Kanada seine Drohnenproduktion ausweiten will, um in den nächsten 2 Jahren mehrere Millionen Drohnen produzieren zu können. Davon solle ein Drittel an die Ukraine gehen. Das Wetter heute Freitag. Trotz Wolkenfeldern wird es ziemlich sonnig. Im Norden gibt es bis 22, im Süden 25 Grad. Das waren Nachrichten von Radio SRF. Verantwortlich Lukas Siegfried. SRF-Verkehrsinfo von 2.03 Uhr, A2 Gotthard-Giasso. Der Gotthard-Tunnel ist wegen Bauarbeiten in beiden Richtungen gesperrt.
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1: Die Nachrichten von SRF um 3 mit Lukas Siegfried. Bei Susch im Unterengadin im Kanton Graubünden ist am Abend ein Reisekar aus den Niederlanden verunfallt. Mehrere Menschen sind dabei ums Leben gekommen, weitere wurden verletzt. Vieles ist noch unklar. Zur Zahl der Todesopfer und der Verletzten macht die Polizei derzeit keine Angaben. Auch ist noch nicht ganz geklärt, wie es zu dem Unfall kam. Polizeisprecher Roman Rüegg sagt, was momentan bekannt ist.
2: Also was wir bis jetzt wissen, ist das, dass ein holländischer Reisegar Viertel vor 5 Uhr von Zernetz in Richtung Susch gefahren ist. Danach ist es dort zu einer Kollision mit einer Leitplanke gekommen. Der Gar ist dann rechterhand über die Strasse abgestürzt und ist dann auf der Seite liegen geblieben.
1: Die Bündner Polizei geht davon aus, dass keine anderen Fahrzeuge beteiligt waren. Und offenbar kam der Car in einem Baustellenbereich von der Straße ab. Verschiedene Medien berichten zudem, dass insgesamt 48 Passagierinnen und Passagiere im Car waren. Am Vormittag wollen die Behörden genauere Informationen bekannt geben. Wir bleiben in der Schweiz mit zwei kurzen Meldungen. Die Berner Kantonspolizei gibt Entwarnung wegen eines Brandes in Brück bei Biel. Dort war bei einer Abfallsammelstelle ein Feuer ausgebrochen. Die Behörden warnten die Bevölkerung vor starker Rauchentwicklung. Laut einem Reporter der Agentur Keystone STA war deswegen auch auf der nahen Autobahn die Sicht eingeschränkt. Nun haben die Behörden die Warnung aufgehoben. Und rund 3,3 Millionen Menschen sind im August über den Flughafen Zürich gereist. Das sind 1,8% mehr als im August vor einem Jahr. Es starteten und landeten auch mehr Flugzeuge in Zürich. Diesen August waren es rund 26.000. Das ist ein Plus von fast 3%. Genau 25 Jahre sind die islamistischen Terroranschläge auf das World Trade Center in New York und das Pentagon in Washington her. Zum Jahrestag finden in den USA Gedenkveranstaltungen statt. Beim Mahnmal in New York, wo früher die Zwillingstürme des World Trade Centers standen, werden mehrere ehemalige US-Präsidenten erwartet. Zudem ist geplant, dass Angehörige die Namen der fast 3000 getöteten Menschen verlesen. Auch in zahlreichen weiteren Städten wird heute an die Terroranschläge erinnert. Der aktuelle Präsident Donald Trump will an einer Gedenkveranstaltung in Washington teilnehmen. Der Blick aufs Wetter heute Freitag. Trotz Wolkenfeldern wird es ziemlich sonnig. Im Norden gibt es bis 22 und im Süden 25 Grad. Das waren Nachrichten von Radio SRF. Verantwortlich Lukas Siegfried. SRF-Verkehrsinfo von 3.03 Uhr. Auf der A2 Gotthard-Giasso ist der Gotthard-Tunnel wegen Bauarbeiten in beiden Richtungen gesperrt.
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0: Ina poesia en dialect gualzer d'Elisabeth Mani Held Stab.
1: Begegnungen. Sie treffen albig, zmitzt ins Herz. Sie machen betroffen oder froh. Schatten und Licht in all ihren Farben. Begegnungen treffen dich dort, wo du dir selber begegnen solltest. Zmitzt in deinem Schatten und Licht. Zmitzt in deinem Herz.

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1: Die Nachrichten von SRF um 4 mit Lukas Siegfried. Bei Susch im Unterengadin ist am frühen Abend ein Reisecar aus den Niederlanden verunfallt. Mehrere Menschen sind dabei ums Leben gekommen, weitere wurden verletzt. Einiges ist noch unklar. Zur Zahl der Todesopfer und der Verletzten macht die Polizei in Graubünden derzeit keine Angaben. Auch ist noch nicht ganz geklärt, wie es zu dem Unfall kam. Klar ist, dass der Reisebus gegen eine Leitplanke prallte, dann von der Straße abkam und seitlich umkippte. Das sagt die Polizei und sie geht davon aus, dass keine anderen Fahrzeuge beteiligt waren. Offenbar kam der Car in einem Baustellenbereich von der Straße ab. Verschiedene Medien berichten zudem, dass insgesamt 48 Passagierinnen und Passagiere im Car waren. Heute Vormittag wollen die Bündner Behörden genauere Informationen bekannt geben. Genau 25 Jahre sind die islamistischen Terroranschläge auf das World Trade Center in New York und das Pentagon in Washington her. Zum Jahrestag finden in den USA heute Gedenkveranstaltungen statt. Beim Mahnmal in New York, wo früher die Zwillingstürme des World Trade Centers standen, werden mehrere ehemalige US-Präsidenten erwartet. Aus New York berichtet ARD-Korrespondent Martin Ganselmeier.
2: Die Stadt, die sonst niemals schläft, hält heute inne. Schon in den vergangenen Nächten strahlten zwei gewaltige Lichtsäulen in den Nachthimmel über Manhattan. Genau dort, wo früher das World Trade Center stand. Knapp 3000 Lichtdrohnen, eine für jedes Opfer der Terroranschläge, ließen die beiden Türme wieder auferstehen. Während US-Präsident Donald Trump in Washington bleibt und eine Rede am Pentagon hält, kommen alle noch lebenden Ex-Präsidenten zur zentralen Gedenkfeier mit den Opferangehörigen zum 9-11-Mahnmal in Manhattan. Ebenfalls anwesend Soran Mamdani, der erste muslimische Bürgermeister von New York. Vor der beeindruckenden Kulisse der beiden Wasserbecken und der herabstürzenden Wasserfälle werden wie in jedem Jahr die Namen aller 2.977 Opfer verlesen. Dazwischen gibt es mehrere Schweigeminuten, exakt an den entscheidenden Zeitpunkten der Terroranschläge. Erstmals in diesem Jahr wird auch der mittlerweile mehr als 8.000 Opfer gedacht, die an den gesundheitlichen Spätfolgen der eingestürzten Türme gestorben sind. Das hochgiftige Gemisch aus Beton, Glas, Asbest und vielen Schadstoffen hat bei zigtausenden Einsatzkräften und Anwohnern Krebs- und Atemwegserkrankungen verursacht.
1: Dann zum Sport und zwei Resultaten von der Champions Hockey League. Davos hat auch sein drittes Gruppenspiel gewonnen. Die Bündner bezwangen Tichy aus Polen auswärts mit 4:2. Und Genf Servette verliert sein drittes Gruppenspiel auswärts gegen Skellefteå aus Schweden mit 2:3. Das Wetter heute Freitag, trotz Wolkenfeldern wird es ziemlich sonnig, bei 22 Grad im Norden und 25 Grad im Süden. Das waren Nachrichten von Radio SRF, verantwortlich Lukas Siegfried. SRF Verkehrsinfo von 4.03 Uhr auf der A2 Gotthard-Chiasso ist der Gotthardtunnel wegen Bauarbeiten in beiden Richtungen gesperrt.
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1: Die Nachrichten von SRF um 5 mit Lukas Siegfried und mit diesen Themen. Im Engadin hat es einen Unfall mit einem Reisecar gegeben. Mehrere Menschen sind dabei ums Leben gekommen. Später dann 9-11. Heute vor 25 Jahren erschütterten islamistische Terroranschläge die USA. Nun finden verschiedene Gedenkanlässe dazu statt. Das Wetter heute, es wird meist sonnig bei 22 bis 25 Grad. Bei Susch im Unterengadin ist am frühen Abend ein niederländischer Reisecar verunfallt. Mehrere Menschen kamen ums Leben, weitere wurden verletzt. Zur Zahl der Opfer macht die Polizei bisher noch keine Angaben. Graubünden-Korrespondent Sandro Oertli berichtet.
2: Kurz vor 5 Uhr am Nachmittag war der niederländische Reisecar von Zernetz in Richtung Susch unterwegs. Das erklärt der Mediensprecher der Bündner Kantonspolizei Roman Rüegg. Der Car kollidierte mit einer Leitplanke und stürzte rechts von der Straße.
3: Dabei kam er auf der Seite liegend zum Stillstand und einige Personen wurden getötet und einige weitere wurden verletzt.
2: Die Unfallstelle liegt auf der Engadiner Straße zwischen Zernetz und Susch, nahe dem Anschluss zum Flüelapass. Der Car sei sehr gut besetzt gewesen. Nach Angaben der Kantonspolizei dürften sich etwa 48 Personen darin befunden haben. Die Betroffenen seien größtenteils möglicherweise alle niederländische Staatsangehörige. Ambulanzen und mehrere Helikopter standen im Einsatz. Die Staatsanwaltschaft untersucht nun die Unfallursache. Die Polizei will heute im Verlauf des Vormittags weitere Informationen bekannt geben.
1: Sandro Oertli. Bundespräsident Guy Parmelin hat den Familien der Verstorbenen sein Beileid ausgesprochen. Seine Gedanken seien bei den Opfern und ihren Angehörigen. Er sei zutiefst schockiert und bestürzt über den tragischen Unfall, schreibt Guy Parmelin auf Social Media. Außerdem verspricht der Bundespräsident, die Schweizer Behörden würden dafür sorgen, dass die Umstände des Unfalls umfassend und gründlich aufgeklärt werden. Auch das betroffene Busunternehmen aus den Niederlanden hat auf seiner Internetseite den Opferfamilien sein Beileid ausgedrückt und ihnen Unterstützung versprochen. Kanada hat ein Hilfspaket für die Ukraine bewilligt, in der Höhe von umgerechnet über 200 Millionen Franken. Damit sollen Luftabwehrraketen finanziert werden, sagt der kanadische Premierminister Mark Carney. Carney hat den ukrainischen Präsidenten Volodymyr Zelensky empfangen, um diese Abmachung abzuschließen. Wann die Hilfe bereitgestellt wird, hat Carney nicht gesagt. Zelensky hat Kanada bei dem Treffen für die Unterstützung gedankt. Es sei ein sehr wichtiges Paket zur Luftverteidigung von entscheidender Bedeutung, sagte Zelensky. Kanadas Premier Carney kündigte außerdem an, dass Kanada seine Drohnenproduktion ausweiten will, um in den nächsten 2 Jahren mehrere Millionen Drohnen produzieren zu können. Davon solle ein Drittel an die Ukraine gehen. Genau 25 Jahre sind die islamistischen Terroranschläge auf das World Trade Center in New York und das Pentagon in Washington her. Zum Jahrestag heute finden in den USA Gedenkveranstaltungen statt. Beim Mahnmal in New York, wo früher die Zwillingstürme des World Trade Centers standen, werden mehrere ehemalige US-Präsidenten erwartet. Aus New York berichtet ARD-Korrespondent Martin Ganselmeier.
4: Die Stadt, die sonst niemals schläft, hält heute inne. Schon in den vergangenen Nächten strahlten 2 gewaltige Lichtsäulen in den Nachthimmel über Manhattan. Genau dort, wo früher das World Trade Center stand. Knapp 3000 Lichtdrohnen, eine für jedes Opfer der Terroranschläge, ließen die beiden Türme wieder auferstehen. Während US-Präsident Donald Trump in Washington bleibt und eine Rede am Pentagon hält, kommen alle noch lebenden Ex-Präsidenten zur zentralen Gedenkfeier mit den Opferangehörigen zum 9-11-Mahnmal in Manhattan. Ebenfalls anwesend Soran Mamdani, der erste muslimische Bürgermeister von New York. Vor der beeindruckenden Kulisse der beiden Wasserbecken und der herabstürzenden Wasserfälle werden wie in jedem Jahr die Namen aller 2.977 Opfer verlesen. Dazwischen gibt es mehrere Schweigeminuten, exakt an den entscheidenden Zeitpunkten der Terroranschläge. Erstmals in diesem Jahr wird auch der mittlerweile mehr als 8.000 Opfer gedacht, die an den gesundheitlichen Spätfolgen der eingestürzten Türme gestorben sind. Das hochgiftige Gemisch aus Beton, Glas, Asbest und vielen Schadstoffen hat bei zigtausenden Einsatzkräften und Anwohnern Krebs und Atemwegserkrankungen verursacht.
1: Martin Ganselmeier aus New York. Dann zum Sport und zwei Resultaten von der Champions Hockey League. Davos hat auch sein drittes Gruppenspiel gewonnen. Die Bündner bezwangen Tichy aus Polen auswärts mit 4:2. Genf Servette verliert sein drittes Gruppenspiel auswärts gegen Skellefteå aus Schweden mit 2:3. Bleibt der Blick aufs Wetter. Trotz einiger Wolkenfelder wird es heute oft sonnig. In den zentralen und östlichen Alpen ist es am Vormittag noch bewölkt. Die Temperatur erreicht etwa 22 Grad im Norden und 25 Grad im Süden. Das waren Nachrichten von Radio SRF. Verantwortlich Lukas Siegfried.
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0: Ina poesia en dialect gualser d'Elisabeth Mani held Stab.
1: Mi Lerch. Du zeigst mir, wie es loslassen geht und wie viel Reichtum über dem Gala steht und wie die Leere erst Platz für das Wachsen trägt.

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1: Also es ist ein Reisecar, der ist am Nachmittag um die Viertel vor fünf von Zernetz in Richtung Susch gefahren. Und der ist dann kurz vor Susch, ist dann der verunfallt. Nach jetzigem Erkenntnisstand ist das ein Selbstunfall und dabei sind mehrere Personen verstorben und mehrere Personen verletzt worden.
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1: Man tut die Spuren sichern, dass man den Unfallhergang möglichst rekonstruieren kann. Und dann, wenn das vorbei ist, geht es natürlich darum, um den aufräumen, das heisst, den Gar bergen und die Strasse dann auch wieder instand stellen, so dass sie dann dem Verkehr dann wieder kann übergeben werden.
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1: Dann kam eine erste Meldung, dass ein Flugzeug ins World Trade Center reingeflogen sei. Das war allein schon ein ziemlich grosses Ereignis gewesen, wenn man die Verhältnisse dort kennt und weiss, wie die Flugstossen verlaufen und so weiter. Das hat mich sehr stutzig gemacht. Aber es war irgendwie alles noch völlig unklar gewesen. Wir haben dann einfach amerikanische Fernsehsender eingestellt und geschaut, was da geht. Und dann ist sofort der zweite Flieger auftaucht, der in der anderen Turm reingeflogen ist. Und dann ist nicht sofort klar gewesen, das ist eine riesige Geschichte. Weil da gehen Sachen vor, die man bis jetzt sich überhaupt nicht vorstellen
0: konnte. 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
1: Und das ist das, was mich jetzt sehr auch interessiert hat, wenn man schaut, wo das Land heute steht. Wahrscheinlich so polarisiert wie noch kaum eins in der Geschichte. Und ich habe dort in New York mit einem Politologen über das geredet. Und interessanterweise sagt er, dass man heute sich heute ein bisschen falsch erinnert. Und man hat das Gefühl, natürlich, die Leute sind zusammengestanden, und gerade in New York. Aber die Phase, dass man wirklich die ganz, ganz grosse Solidarität hatte, die sind viel kürzer gewesen, als die Leute jetzt im Nachhinein, wenn sie sich erinnern, das Gefühl haben, sei die ganz grosse Einigkeit überhaupt gewesen. Und klar, 25 Jahre, es ist sehr viel auch politisch passiert, doch das wären jetzt andere Geschichten. Aber so polarisiert wie jetzt, ist das Land wahrscheinlich noch unmännisch gewesen.
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1: Sie hat das auch gesagt, man ist am Anfang wahnsinnig noch zusammengestanden. Sie ist nicht von New York, sie hat eine Freundin in New York, aber hat erzählt, wie das bei ihnen, also es ist von der Westküste in Oregon war. Und da hat sie schon noch etwas Verrücktes gesagt. Also sie hat gesagt, heute ist das Land so gespalten, ich glaube nicht einmal mehr, so Terroranschläge würden uns so einen wie damals. Heutzutage würden sofort die beiden politischen Lager würden einander die Schuld zuschieben und sagen, das ist wegen der Republikaner, würden sagen, das ist wegen der Demokraten und Demokraten wegen der Republikaner. Und das ist schon noch eindrücklich, wenn Leute selber so das Gefühl haben, hey, wir sind jetzt so gespalten und es ist eigentlich so schade, dass wir so gespalten sind.
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1: Die Nachrichten von SRF um 21 Uhr mit Konrad Muschk. Beim Busunfall im Kanton Graubünden sind gestern Abend 5 Menschen ums Leben gekommen, wie die Polizei heute mitteilte. 40 weitere wurden teils schwer verletzt. 13 Ambulanzen und 7 Helikopter standen im Einsatz. Bei den Passagieren im Bus handelte es sich um eine niederländische Reisegruppe. Die niederländische Botschafterin in der Schweiz, Karin Mössenlechner, war heute selbst vor Ort und besuchte Verletzte des Unglücks im Spital. Sie zeigte sich betroffen und beeindruckt von der Arbeit der Rettungskräfte. Der Unfall ereignete sich zwischen Susch und Zernetz im Unterengadin. Laut der Polizei fuhr der Reisebus aus noch ungeklärten Gründen in eine Leitplanke. Außenminister Ignazio Cassis gedachte der Opfer an einer Schweigeminute im bündnerischen Bregaglia.
2: Unsere Gedanken sind auch nicht nur bei den Familien, aber auch beim Land, bei Holland und bei der Bevölkerung dieses Landes, das heute natürlich eine schwere Tragödie dulden muss.
1: An der Schweigeminute war auch die Bündner Regierung anwesend. Schweigeminuten, Glockenschläge und Lichtinstallationen. Die Menschen in den USA gedenken der Opfer der Terroranschläge vom 11. September 2001. Diese jähren sich heute zum 25. Mal. Terroristen der islamistischen Al-Qaida entführten 4 Flugzeuge und flogen 2 davon in die Türme des World Trade Centers in New York, die daraufhin einstürzten. Ein weiteres Flugzeug traf das Pentagon. Das 4. Flugzeug stürzte ab. Insgesamt kamen fast 3000 Menschen ums Leben. Die Anschläge vom 11. September 2001 hätten die USA fundamental verändert, sagt SRF-USA-Korrespondent Pascal Weber in der Tagesschau.
3: Dieser Gedanke der nationalen Sicherheit, der zum zentralen Fokus wurde, dem alles untergeordnet wurde und dem auch so manches geopfert wurde. Dann die hohen Kosten, die immensen Kosten der nachfolgenden Kriege.
1: Sagt USA-Korrespondent Pascal Weber. Zu 2 Kurzmeldungen des Abends. Die finanzielle Situation der Spitäler in der Schweiz habe sich 2025 leicht verbessert. Das zeigt eine Analyse des Spitalverbands H+. Dennoch bleibe der wirtschaftliche Druck extrem hoch. Französischen und niederländischen Fahndern ist im Hafen von Dünkirchen ein Schlag gegen den Drogenhandel gelungen. In einem Container, der eigentlich Plastikabfälle aus Ghana enthalten sollte, fanden sie knapp 4 Tonnen Kokain. Das Wetter. Morgen ist es meist sonnig bei rund 24 Grad. Das waren Nachrichten von Radio SRF. Verantwortlich Fabian Wüttrich.
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3: Die Nachrichten von SRF um 22 Uhr mit Konrad Muschk und diesen Schwerpunkten. 25 Jahre nach 9-11. Die Anschläge hätten die USA fundamental verändert, sagt unser Korrespondent. Und am Tag nach dem Busunglück im Unterengadin mit 5 Toten, die niederländische Botschafterin und Außenminister Cassis äußern sich zur Tragödie. Das Wetter morgen meist sonnig bei rund 24 Grad. Schweigeminuten, Glockenschläge und Lichtinstallationen. Die Menschen in den USA gedenken der Opfer der Terroranschläge vom 11. September 2001. Diese jähren sich heute zum 25. Mal. Terroristen der islamistischen Al-Qaida entführten 4 Flugzeuge und flogen 2 davon in die Türme des World Trade Centers in New York, die daraufhin einstürzten. Ein weiteres Flugzeug traf das Pentagon, das 4. stürzte ab. Insgesamt kamen fast 3000 Menschen ums Leben. Die Anschläge vom 11. September 2001 hätten die USA fundamental verändert, sagt SRF-USA-Korrespondent Pascal Weber in der Tagesschau.
4: Dieser Gedanke der nationalen Sicherheit, der zum zentralen Fokus wurde, dem alles untergeordnet wurde und dem auch so manches geopfert wurde. Dann die hohen Kosten, die immensen Kosten der nachfolgenden Kriege.
3: Nicht nur auf die USA hatten die Angriffe Auswirkungen. Der 11. September hat auch das Verteidigungsbündnis NATO und den Westen geprägt. Vor den Anschlägen seien die westlichen Demokratien auf dem Höhepunkt ihrer Macht gewesen, sagt Sebastian Ramschbeck, internationaler Korrespondent von SRF. Mittlerweile habe sich das geändert.
5: Heute muss man sagen, der Westen so schwach wie schon sehr, sehr lange nicht mehr. Und der 11. September, die Folgen des 11. September, das war natürlich ein wichtiger Grund für diesen Abstieg. Der Krieg gegen den Terror, die Kriege in Afghanistan, in Irak, die hatten eben enorme volkswirtschaftliche Kosten verursacht. Sie haben auch das Ansehen und die Glaubwürdigkeit des Westens nachhaltig beschädigt.
3: Sagt Sebastian Ramschbeck, internationaler Korrespondent von SRF. Beim Busunfall im Kanton Graubünden sind gestern Abend 5 Menschen ums Leben gekommen, wie die Polizei heute mitteilte. 40 weitere wurden teils schwer verletzt. 13 Ambulanzen und 7 Helikopter standen im Einsatz. Der Unfall ereignete sich zwischen Susch und Zernetz im Unterengadin. Laut der Polizei fuhr der Reisebus aus noch ungeklärten Gründen in eine Leitplanke. Bei den Passagieren im Bus handelte es sich um eine niederländische Reisegruppe. Die niederländische Botschafterin in der Schweiz, Karin Mössenlechner, war heute selbst vor Ort und besuchte Verletzte des Unglücks im Spital. Sie zeigte sich betroffen und beeindruckt von der Arbeit der Rettungskräfte.
6: Was ich auch von den niederländischen Verletzten im Krankenhaus gehört habe, eigentlich jeder ist sehr beeindruckt von Hilfe, die sie erhalten haben. Diese Rettungskräfte aus der Schweiz waren sehr schnell vor Ort und sehr hilfreich. Und das ist sehr gut gelaufen. Also wir sind sehr dankbar für diese gute Arbeit, die sie geleistet haben.
3: Auch Außenminister Ignazio Cassis gedachte der Opfer an einer Schweigeminute im bündnerischen Bregaglia.
7: Unsere Gedanken sind auch nicht nur bei den Familien, aber auch beim Land, bei Holland und bei der Bevölkerung dieses Landes, das heute natürlich eine schwere Tragödie dulden muss.
3: An der Schweigeminute war auch die Bündner Regierung anwesend. Nach dem Freispruch für die 5 Beschuldigten im Bondo-Prozess um den Bergsturz am Piz Cengalo wollen die Angehörigen der Opfer keine Berufung einlegen. Das teilte deren Anwalt mit. Auch die Bündner Staatsanwaltschaft verzichtet auf einen Weiterzug, wie die Engadiner Post am Abend meldete. Damit wäre der Freispruch rechtskräftig. Beim Bergsturz im August 2017 waren 8 Menschen ums Leben gekommen. Die Staatsanwaltschaft erhob darauf gegen 5 Personen Anklage wegen fahrlässiger Tötung. Nun zu weiteren Meldungen des Tages in der Übersicht. Der Zuger Kryptodienstleister Bitcoin Suisse baut in Zug bis zu 60 Stellen ab. Das wäre die Hälfte der Belegschaft. Bitcoin Suisse hat einen entsprechenden Bericht des Finanzportals Finews bestätigt. Die Stellen könnten künftig etwa in der Slowakei oder Vietnam angesiedelt sein. Zug bleibe aber Hauptsitz des Unternehmens. In Brasilien wird gegen Präsidentschaftskandidat Flavio Bolsonaro ermittelt, den ältesten Sohn des ehemaligen Präsidenten Jair Bolsonaro. Der oberste Gerichtshof Brasiliens hat ein Verfahren gegen Flavio Bolsonaro wegen mutmaßlicher Korruption und Geldwäsche eingeleitet. In Jemen hat die Houthi-Miliz die strategisch wichtige Hafenstadt Mokka eingenommen und in der Nähe davon eine Insel erobert. Mokka liegt am Bab el-Mandab, der Meerenge am Ausgang des Roten Meers. Damit wird neben der Straße von Hormus der Schiffsverkehr auch dort beeinträchtigt. Die Börsendaten von 22.05 Uhr, geliefert von SIX. Der Swiss Market Index schließt bei 13.775 Punkten, 0,3% im Plus. Der Dow Jones Index in New York stand kurz vor Schluss bei plus 1%. Der Euro wird zu 94,70 Rappen gehandelt, der Dollar zu 81,67 Rappen. Der Blick aufs Wetter noch. Morgen ist es meist sonnig. Nach rund 9 Grad am Morgen wird es am Nachmittag um 24 Grad warm. Das waren Nachrichten von Radio SRF, verantwortlich Fabien Wüttrich.
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1: Die Nachrichten von SRF um 11 mit Lukas Siegfried. Beim Busunfall im Kanton Graubünden sind gestern Abend... Beim Busunfall im Kanton Graubünden sind gestern Abend 5 Menschen ums Leben gekommen. 40 weitere wurden teils schwer verletzt. Das gab die Polizei heute bekannt. Der Unfall ereignete sich zwischen Susch und Zernetz im Unterengadin. Laut der Polizei fuhr der Reisebus aus noch ungeklärten Gründen in eine Leitplanke. 13 Ambulanzen und 7 Helikopter standen im Einsatz. Bei den Passagierinnen und Passagieren im Bus handelte es sich um eine niederländische Reisegruppe. Die niederländische Botschafterin in der Schweiz, Karin Mössenlechner, war heute selbst vor Ort und besuchte Verletzte des Unglücks im Spital. Sie zeigte sich betroffen und beeindruckt von der Arbeit der Rettungskräfte.
2: Was ich auch von den niederländischen Verletzten im Krankenhaus gehört habe, eigentlich jeder ist sehr beeindruckt von Hilfe, die sie erhalten haben. Diese Rettungskräfte aus der Schweiz waren sehr schnell vor Ort und sehr hilfreich. Und das ist sehr gut gelaufen. Also wir sind sehr dankbar für diese gute Arbeit, die sie geleistet haben.
1: Auch Außenminister Ignazio Cassis gedachte der Opfer an einer Schweigeminute in der Bündner Gemeinde Bregaglia.
3: Unsere Gedanken sind auch nicht nur bei den Familien, aber auch beim Land, bei Holland und bei der Bevölkerung dieses Landes, das heute natürlich eine schwere Tragödie dulden muss.
1: An der Schweigeminute war auch die Bündner Regierung anwesend. Die 5 Beschuldigten im Prozess um den Bergsturz in Bondo im Kanton Graubünden sind vor einer Woche freigesprochen worden. Jetzt sagt der Anwalt der Opferfamilien, dass sie keine Berufung einlegen wollen. Auch die Bündner Staatsanwaltschaft verzichtet darauf, das Urteil weiterzuziehen, wie die Zeitung Engadiner Post meldet. Damit wäre der Freispruch der 5 Personen rechtskräftig. Die Angeklagten waren wegen fahrlässiger Tötung vor Gericht. Ihnen wurde vorgeworfen, vor dem Bergsturz am Piz Cengalo oberhalb von Bondo vor 9 Jahren die Gefahr unterschätzt und die Bevölkerung nicht rechtzeitig gewarnt zu haben. 8 Menschen kamen damals ums Leben. Die finanzielle Situation der Spitäler in der Schweiz habe sich 2025 leicht verbessert. Das sagt eine Analyse des Spitalverbands H+. Dennoch bleibe der wirtschaftliche Druck extrem hoch, so die Analyse weiter. Mehr als 80% der Spitäler würden die Marge nicht erreichen, die einen nachhaltigen Betrieb sichere. Die aktuelle Auswertung des Spitalverbands zieht fast alle Schweizer Spitäler und Kliniken mit ein. Die Börsendaten von SIX, der Swiss Market Index, schließt bei 13.775 Punkten plus 0,3%. Der Dow Jones Index in New York steigt um 1%. Der Euro wird zu 94,75 gehandelt, der Dollar zu 81,64. Und das Wetter, morgen ist es meist sonnig bei rund 24 Grad. Das waren Nachrichten von Radio SRF, verantwortlich Lukas Siegfried.
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1: Die Nachrichten von SRF um Mitternacht mit Lukas Siegfried und mit diesen Themen. Die USA gedenken der Terroropfer von 9-11 vor 25 Jahren. Die Attentate damals hätten das Land entscheidend verändert, sagt unser Korrespondent. In der Normandie in Frankreich ist ein Zug entgleist, es gibt mehrere Dutzend Verletzte. Und die niederländische Botschafterin in der Schweiz lobt den Einsatz der Rettungskräfte in Graubünden nach dem Unfall mit einem Reisecar im Engadin. Das Wetter meist sonnig bei 22 bis 26 Grad. Schweigeminuten, Glockenschläge und Lichtinstallationen. Die Menschen in den USA gedenken der Opfer der Terroranschläge vom 11. September 2001. Diese jähren sich zum 25. Mal. Terroristen der islamistischen Al-Qaida entführten 4 Flugzeuge und flogen 2 davon in die Türme des World Trade Centers in New York, die daraufhin einstürzten. Ein weiteres Flugzeug traf das Pentagon in Washington, das 4. Flugzeug stürzte ab. Insgesamt kamen fast 3000 Menschen ums Leben. Die Anschläge vom 11. September 2001 hätten die USA fundamental verändert, sagt unser USA-Korrespondent Pascal Weber in der Tagesschau.
2: Dieser Gedanke der nationalen Sicherheit, der zum zentralen Fokus wurde, dem alles untergeordnet wurde und dem auch so manches geopfert wurde. Dann die hohen Kosten, die immensen Kosten der nachfolgenden Kriege.
1: Nicht nur auf die USA hatten die Angriffe Auswirkungen. Der 11. September hat auch das Verteidigungsbündnis NATO und den Westen geprägt. Vor den Anschlägen seien die westlichen Demokratien auf dem Höhepunkt ihrer Macht gewesen, sagt Sebastian Ramspeck, internationaler Korrespondent von SRF. Mittlerweile habe sich das geändert.
3: Heute muss man sagen, der Westen so schwach wie schon sehr, sehr lange nicht mehr. Und der 11. September, die Folgen des 11. September, das war natürlich ein wichtiger Grund für diesen Abstieg. Der Krieg gegen den Terror, die Kriege in Afghanistan, in Irak, die hatten eben enorme volkswirtschaftliche Kosten verursacht. Sie haben auch das Ansehen und die Glaubwürdigkeit des Westens nachhaltig beschädigt,
1: sagt Sebastian Ramspeck. Im Nordwesten Frankreichs ist ein Zug entgleist. 44 Personen wurden dabei verletzt, eine davon schwer, wie die Behörden melden. Der Zug war mit insgesamt 180 Fahrgästen auf der Strecke zwischen Rouen und Caen unterwegs, als ein Wagen plötzlich umkippte. Darauf sprangen weitere Wagen aus den Schienen. Der Zug sei mit einem Gegenstand zusammengestoßen, berichtet der Sender BFM-TV. Was für ein Gegenstand es war, sei nicht bekannt. Die Staatsanwaltschaft hat Ermittlungen zur Ursache des Unfalls aufgenommen. 5 Todesopfer und 40 Verletzte. Das die traurige Bilanz des Busunfalls im Unterengadin vom Donnerstagabend. Der Unfall ereignete sich zwischen Souche und Zernetz. Laut der Bündner Polizei fuhr der Reisebus aus noch ungeklärten Gründen in eine Leitplanke. 13 Ambulanzen und 7 Helikopter standen im Einsatz, um Verletzte zu versorgen und in Spitäler zu bringen. Bei den Passagierinnen und Passagieren im Bus handelte es sich um eine niederländische Reisegruppe. Die niederländische Botschafterin in der Schweiz, Karin Mössenlechner, hat Verletzte des Unglücks im Spital besucht. Sie zeigte sich betroffen und beeindruckt von der Arbeit der Rettungskräfte.
4: Was ich auch von den niederländischen Verletzten im Krankenhaus gehört habe, eigentlich jeder ist sehr beeindruckt von Hilfe, die sie erhalten haben. Diese Rettungskräfte aus der Schweiz waren sehr schnell vor Ort und sehr hilfreich. Und das ist sehr gut gelaufen. Und wir sind sehr dankbar für diese gute Arbeit, die sie geleistet haben.
1: Auch Außenminister Ignazio Cassis hat der Opfer gedacht.
5: Unsere Gedanken sind auch nicht nur bei den Familien, aber auch beim Land, bei Holland und bei der Bevölkerung dieses Landes, das heute natürlich eine schwere Tragödie dulden muss.
1: Sagt der Schweizer Außenminister Ignazio Cassis nach dem Busunglück im Engadin vom Donnerstag. Die 5 Beschuldigten im Prozess um den Bergsturz in Bondo im Kanton Graubünden sind vor einer Woche freigesprochen worden. Die Opferfamilien akzeptieren das Urteil, wie deren Anwalt jetzt bekannt gegeben hat. Sie werden keine Berufung einlegen. Und auch die Bündner Staatsanwaltschaft verzichtet darauf, das Urteil weiterzuziehen, wie die Zeitung Engadiner Post meldet. Damit wäre der Freispruch der 5 Personen rechtskräftig. Die Angeklagten waren wegen fahrlässiger Tötung vor Gericht. Ihnen wurde vorgeworfen, vor 9 Jahren vor dem Bergsturz am Piz Cengalo oberhalb von Bondo die Gefahr unterschätzt und die Bevölkerung nicht rechtzeitig gewarnt zu haben. Damals kamen 8 Menschen ums Leben. Noch zu 2 Kurzmeldungen des Abends aus dem Ausland. Die finanzielle Situation der Spitäler in der Schweiz habe sich im Jahr 2025 leicht verbessert. Das zeigt eine Analyse des Spitalverbands H+. Dennoch bleibe der wirtschaftliche Druck extrem hoch. Französischen und niederländischen Fahndungsteams ist im Hafen von Dünkirchen ein Schlag gegen den Drogenhandel gelungen. In einem Container, der eigentlich Plastikabfälle aus Ghana enthalten sollte, fanden sie knapp 4 Tonnen Kokain. Dann noch ein Eishockey-Resultat. In der Champions Hockey League hat Freiburg im 3. Spiel zum 1. Mal verloren. Die Freiburger unterlagen zu Hause gegen Pilsen aus Tschechien mit 2-4. Und die Wetteraussichten. Der Samstag wird meist sonnig. Nach einem kühlen Morgen gibt es am Nachmittag 22 bis 26 Grad. Das waren Nachrichten von Radio SRF. Verantwortlich Lukas Siegfried.
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1: Die Nachrichten von SRF vom 1 mit Lukas Siegfried. Im Nordwesten Frankreichs in der Normandie ist ein Zug entgleist. 44 Personen wurden dabei verletzt, eine davon schwer, wie die Behörden melden. Der Zug war mit insgesamt 180 Fahrgästen zwischen Rouen und Caen unterwegs, als ein Wagen plötzlich umkippte. Darauf sprangen weitere Wagen aus den Schienen. Der Zug sei mit einem Gegenstand zusammengestoßen, berichtet der französische Sender BFM TV. Was für ein Gegenstand es war, sei nicht bekannt. Die Staatsanwaltschaft hat Ermittlungen zur Ursache des Unfalls aufgenommen. Zu weiteren Meldungen aus dem Ausland kurz zusammengefasst. Nordkorea hat scheinbar ein weiteres Mal einen Flugkörper in Richtung japanisches Meer abgefeuert. Das meldet die Nachrichtenagentur Südkoreas Yonhap. Worum genau es sich handelt, ist nicht bekannt. Vor rund 3 Wochen feuerte Nordkorea mehrere Kurzstreckenraketen ab, obwohl eine UNO-Resolution genau dies verbietet. Und das Ebola-Virus breitet sich in Kongo-Kinshasa weiter aus. Die Krankheit habe eine weitere Provinz des Landes erreicht, sagen lokale Behörden. Seit dem Frühling gibt es inzwischen mehr als 7000 bestätigte Ansteckungen mit der aktuellen Variante des Ebola-Virus. Mehr als 3000 Menschen sind daran gestorben. In die Schweiz. Die 5 Beschuldigten im Prozess um den Bergsturz in Bondo im Kanton Graubünden sind vor einer Woche freigesprochen worden. Die Opferfamilien akzeptieren das Urteil, wie deren Anwalt jetzt bekannt gegeben hat. Sie werden keine Berufung einlegen. Und auch die Bündner Staatsanwaltschaft verzichtet darauf, das Urteil weiterzuziehen, wie die Zeitung Engadiner Post meldet. Damit wäre der Freispruch der 5 Personen rechtskräftig. Die Angeklagten waren wegen fahrlässiger Tötung vor Gericht. Ihnen wurde vorgeworfen, vor 9 Jahren vor dem Bergsturz am Piz Cengalo oberhalb von Bondo die Gefahr unterschätzt und die Bevölkerung nicht rechtzeitig gewarnt zu haben. 8 Menschen kamen damals ums Leben. Eine Meldung vom Tennis: An den US Open in New York steht bei den Männern der deutsche Alexander Zverev als erster Finalist fest. Zverev gewann gegen den Russen Karen Khachanov in 3 Sätzen. Das Wetter, es wird meist sonnig bei rund 24 Grad. Das waren Nachrichten von Radio SRF, verantwortlich Lukas Siegfried.
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1: Die Nachrichten von SRF um 2 mit Lukas Siegfried. Im Nordwesten Frankreichs in der Normandie ist ein Zug entgleist. 44 Personen wurden verletzt, eine davon schwer, wie die Behörden melden. Der Zug war am Abend mit insgesamt 180 Fahrgästen zwischen Rouen und Gand unterwegs, als ein Wagen plötzlich umkippte. Das berichtet der Sender BFM TV. Darauf seien weitere Wagen entgleist. Der Zug sei zuvor mit einem unbekannten Gegenstand zusammengestoßen. Die Staatsanwaltschaft hat Ermittlungen zur Ursache des Unfalls aufgenommen. Das Ebola-Virus breitet sich in Kongo-Kinshasa weiter aus. Die Krankheit habe eine weitere Provinz des Landes erreicht, sagen lokale Behörden. Diese Provinz im Nordwesten grenzt an die Nachbarländer Kongo-Brazzaville und die Zentralafrikanische Republik. Seit dem Frühling, seit dem Ausbruch, gibt es inzwischen mehr als 7'000 bestätigte Ansteckungen mit dem Ebola-Virus. Mehr